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Oder sogar in der kleinen Kneipe unserer Straße. Ich werde immer wieder zu dir zurückkommen und weiß, was ich sagen werde.